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0: Gleich halb drei.
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0: 13 nach 3.
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0: 13 nach 4.
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1: Gleich 4:15.
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0: 17 Minuten vor 6.
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1: 16 Minuten nach 6.

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0: gleich 21:45.
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1: Wiederholung vom 24.04.
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1: Hallöchen, ihr blonden Blattblasen da draußen. Und herzlich willkommen zu eurem bunten Programm mit mir, dem lieben Lukas. Ich habe euch etliche gute Musiktitel und eine Soundtrack-Seite mitgebracht und meinem Co-Moderator, der ebenfalls tolle Sachen dabei hat.
6: Ja, eine neue Ausgabe vom Random Radio auf 101.2 Kiel FM und ich bin auch dabei. Hier ist der liebe Marlon und ich habe neben dem Coaster Talk auch den Hip-Hop-Track der Woche für euch. Und musikalisch starten wir rein mit Candy Staten und Young Hearts Run Free.

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Lucy Rose mit Light as Grass, hier bei eurer Stunde mit Random Radio. Forschung und Fortschritt standen in den späten 90er und frühen Nullerjahren an einer spannenden Schwelle. Und die Welt hatte so richtig Bock auf das, was die Menschheit noch leisten und entdecken würde. Bildungsmaterial aus dieser Zeit hatte ganz eigenen Look und Feel und Wissensunterhaltungssendungen brauchten musikalische Untermalung. Da kam zum Beispiel Phil Nicholas ins Spiel, dessen Album Virtual World aus dem Jahre 2001 gerne verwendet wurde. So auch der folgende Track. Er kam unter anderem in der Serie Was ist was TV zum Einsatz und trägt den Titel Visionary.

Die Bee Gees liefern mit Tragedy ein bisschen 70s-Feeling hier beim Random Radio. Ihr habt immer noch richtig eingeschaltet auf 101.2 Kiel FM und wir machen weiter mit Peter Gabriel und Salisbury Hill.

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1: Unser Hip-Hop-Track der Woche stammt von Dendemann. Den hat man ja seit langem nicht mehr im Fernsehen gesehen. Eine lange Zeit war er ja der Haus- und Hofmusiker von Jan Böhmermann im Neo-Magazin Royal zusammen mit der Freien Radikale. Danach hat er sich Zeit für sein neues Album genommen und mittlerweile tauchen immer mal wieder neue Instagram-Reels auf, wo er Freestyle-Songs raushaut. Also eine ganz schöne Entwicklung, da kommt vielleicht wieder was. Und einen Song, den er vor kurzem rausgebracht hat, der gefällt mir auch ziemlich gut. Deswegen ist das Wort auch im Namen. Unser Hip-Hop-Track der Woche stammt von Dendemann. Gedanken gut.

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1: Unser Coaster Talk stammt diese Woche wieder aus dem Colossus Soundtrack. Da habe ich letzte Woche ja schon was zugespielt. Der gefällt mir einfach ziemlich gut und da gibt es ein paar sehr, sehr schöne Stücke. Wir hören jetzt rein in Geboren aus Holz aus dem Heidepark Ressort. Unser Coaster Talk Track der Woche, natürlich mal wieder von Imascore. Viel Spaß damit.

Das französische Duo Polo und Pan schuf zusammen mit der britischen Band Metronomy das eben gespielte Werk. Und das heißt Disco Nap. Es geht bei uns weiter mit den Runarounds aus Amiland. Wir spielen sie hier immer wieder gerne. Heute mit ihrem brandneuen Track Bleachers.

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1: Da gibt es heute Musik aus einem Star Trek-Film. Und zwar nicht aus irgendeinem, sondern aus dem 5. Und der ist mit Abstand einer der unbeliebtesten. Natürlich muss ich mal wieder gegen den Strom schwimmen und ihn besonders gern mögen. Am Soundtrack kann das generelle Missfallen aber nicht liegen. Jerry Goldsmith hat hier mal wieder gekocht und uns unter anderem den Musiktitel spendiert, den wir gleich hören. Ich werde nicht spoilern, aber für die, die den Film nicht gesehen haben, die Enterprise ist in diesem Abenteuer auf der Suche nach Gott selbst. Unsere heutige Soundtrack-Zeit, Jerry Goldsmith mit der Musik zu Star Trek 5 am Rande des Universums.

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0: Wow, beenden mit Lowrider die heutige Ausgabe vom Random Radio. Ihr hört uns immer jeden Freitag von 19 bis 20 Uhr. Die Wiederholung der Sendung gibt's am Samstag zu genau dieser Zeit und Dienstagvormittag von 11 bis 12. Ich freue mich auf nächste Woche und bleib wie immer mit einem Wecker. Übernehmen Sie.
1: Danke, Heller. Verantwortlich für diese Sendung war Lukas Wecker aus Kiel. Und mir bleibt nur noch zu sagen, hoch die Hände, Wochenende.

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0: 4 vor halb 1.
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1: 4:30.
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Und hier seid ihr genau richtig. Es ist Horizont der Zeit auf Kiel FM, eure Radioshow für Kiel. Ich bin Lutz Fröhlich und freue mich auf die nächste Stunde mit euch.

0: Endlich sind wir wieder alle zusammen hier auf Kiel FM. Die Sommerferien sind vorbei und jeder geht mit seinen eigenen schönen Erinnerungen in den Alltag zurück. Was habt ihr so im Urlaub gemacht? Na, könnt ihr euch noch daran erinnern? Balkonien bei bestem Sommerwetter in Kiel, nach Spanien mit dem Flieger, nach Frankreich mit dem Auto oder sogar nach Italien mit dem Zug oder mit dem Fahrrad zum Kieler Ostseestrand. Gute Alternative auf jeden Fall. Mit Sicherheit alles sehr schön. Und man hat sich etwas zu erzählen, wenn man wiederkommt von so einer Reise. Oder gehört ihr etwa vielleicht sogar zu der Fraktion Wandern? Wandern ist ja so wunderbar entspannend und gut, um den Kopf mal leer zu kriegen. Man erlebt so einiges dabei. Wovon man dann sogar in meinem Fall im Radio erzählen kann. Anfang August habe ich eine Sommerwanderung gemacht. Auf diese Wanderung nehme ich euch nachher später in der Sendung einmal mit. Es gibt einen kleinen Audiobericht. Jetzt aber feiern wir erstmal die noch laufende Open-Air-Saison. Hör die Radioshow.
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0: Horizonte Radioshow hier auf Kiel FM. Heute mit der, ich glaube es kaum, da ist er, der Frosch. Heute mit der Wanderpodcast-Ausgabe. Wir werden gleich noch ein ganzes Stück gemeinsam durch Norddeutschland wandern. Aber zuvor möchte ich gerne nochmal an euch die Frage richten: Wie habt ihr denn eure Ferien, den Urlaub so verbracht? Oder was habt ihr vielleicht noch auf dem Zettel jetzt die Tage? Was steht noch an? Schreibt mir das gerne mal auf horizontekiel@web.de und berichtet mal von eurem persönlichen Jakobsweg oder was auch immer, den fantastischen Tagen, die ihr am Ostseestrand hier in Kiel verbracht habt. Oder habt ihr vielleicht das gemacht, was die meisten meiner Freunde machen? Fragen wir doch mal Danger Dan. Übrigens auch der singt vom Jakobsweg, wie komisch.
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0: Rosenstolz, ganz tolles Duo, was die deutsche Musikszene ja viele, viele Jahre bereichert hat. Peter Plate und Anna R. waren Rosenstolz, ist auch ein Reunion ausgeschlossen seit dem Tod von Anna R. im letzten Jahr. Aber sie hatten eh schon sich musikalisch getrennt und eigene Projekte verfolgt. Rosenstolz mit Königin. So, nun geht's aber langsam mal los mit der Wanderei hier. Seid ihr bereit? Sind die Wanderschuhe geschnürt? Der Rucksack gepackt? Dann nehme ich euch mit auf meine Sommerwanderung 2026. Fast möchte man meinen, ich bin geflogen bei dieser schönen Musik. In 5 Etappen an 5 Tagen von Kiel nach Wismar. Aber Achtung, ihr braucht gute Kondition. Hören wir doch mal rein. Teil 1 geht von Kiel über Reisdorf, genau genommen Schwentinental, Ortsteil Reisdorf natürlich. Also immer Richtung Osten nach Plön, Eutin, Timmendorfer Strand. Und dann sehen wir mal weiter. Also viel Spaß bei dem ersten Teil dieses Reiseberichtes.
1: Ja, und das ist der Tag 1 der Wanderung von Kiel nach Wismar. Der erste Teilstück soll mich führen bis nach Plön, in die wunderbare Kreisstadt Plön mit dem schönen Schloss Plön. Im Moment bin ich in Reisdorf. Hier gibt es ja großes Freibad, Kanu-Einsatzstellen für die Schwentine, sehe ich hier gerade. Bin vorbeigekommen an dem großen Vogel- und Tierpark, also ein beliebtes Ausflugsziel für Familien hier in Reisdorf. Aber nun geht's weiter in Richtung Schusterstadt Preetz. Hier sieht man hauptsächlich Wassersportler, natürlich am frühen Morgen die Spaziergänger mit ihren Hunden, die Familien mit Kind, die schon auf dem Spielplatz tätig ist, und ganz viele Radsportler. Ganz offensichtlich im August die Rennrad- und Triathlon-Saison im vollen Gange. Und irgendwann muss ja irgendwo trainiert werden. Will ich mal aufpassen, dass ich hier nicht umgefahren werde von den sportlichen Radfahrern. Ich wünsche Ihnen allzeit gute Fahrt. Hier ist Lutz Fröhlich, Kiel Radio, auf meinem Wanderpodcast. Ich habe jetzt jemanden getroffen, der gerade aus der Schwentine mit seinem Kanu ausgestiegen ist. Du bist?
2: Gerhard.
1: Und komm aus Kiel.
2: Du hast eine Morgentour schon hinter dir.
3: Genau, ich fange gerne früh an, also hat man kein Problem, Parkplätze zu kriegen. Ich bin hier, ich weiß gar nicht, wie das heißt, Wanderrastplatz oder Wanderparkplatz, und bin bis Preetz gefahren. Gegen den Wind, gegen die Strömung. Ja, hat knapp 2,5 Stunden gedauert, 1,40, und zurück ging schneller.
1: Auf dem Weg nach Preetz geht es eigentlich immer an der Schwentine lang. Der Wanderweg, der hier ausgeschildert ist, nennt sich die Schusteracht, also nach Preetz in die Schusterstadt. In Preetz angekommen, geht es entlang der Schwentine, die hier richtig breit ist. Ein großer Sportbootverleih, wo man Tretboote oder auch Kanus leihen kann, und davon wird offensichtlich reichlich Gebrauch gemacht. Kleine verträumte Cafés und Kleingärten oder Vorgärten, in denen sich der Rasenmäher-Roboter in Wolf fährt, münden hier direkt an der Schwentine. Traumhaft. Auch hier wunderschöne Wohngrundstücke, ein Wanderweg, der direkt am Seeufer entlang führt. Malerisch, sehr zu empfehlen. Ja, und Preetz verlassend geht es dann weiter Richtung Schellhorn. Schellhorn, sehr bewaldetes Gebiet, auch noch mit Kirchsee. Und Richtung weiter über weitläufige landwirtschaftliche Flächen, auf denen emsig gearbeitet wird, weil immer noch Erntezeit ist. Regen ist im Prinzip angesagt und Gülle wird gepumpt auf den Höfen, konnte ich sehen.

Ja, fast nur durch den Wald geht es, von Plön bis nach Eutin. Wald, Wirtschaftswege, Ziehwege, alles Mögliche, was es hier so gibt. Also ich bin jetzt bestimmt schon 3-4 Stunden nur durch Wald gelaufen. Fantastisch. Allerdings eine Gefahr natürlich bei so feuchtem Wetter. Man muss immer schön aufpassen, dass man nicht auf die kleinen Hüpferlis tritt, die hier so die Waldwege kreuzen. Also bei der feuchten Witterung kommen sie raus, die kleinen Kröten oder Frösche, Mini-Nachwuchsfrösche. Aber bis jetzt habe ich immer noch einen extra Schritt machen können und noch keinen platt getreten. Wunderschöne, weitläufige Buchenwälder sind es übrigens, durch die man hier läuft. Und ich frage mich dann manchmal, wenn ich hier so ganz alleine, selbst die Hundebesitzer gehen bei dem Wetter nicht raus. Und ich frage mich dann manchmal, was passiert eigentlich, wenn dir jetzt so ein Rudel Wildschweine begegnet? Wer hat da die besseren Argumente? Ich gucke dann immer schon mal, auf welchen Baumstamm ich flüchten kann, wenn so eine Bache kommt und ihre Frischlinge verteidigt. Aber im Grunde genommen, bislang ist es hier noch ruhig. Und wenn sie dann da ist, dann hole ich schnell das Mikro raus und ihr werdet dabei sein. Nach einer sehr erholsamen Nacht im Hotel in Eutin mit allem Komfort, den man sich so denken kann, geht's heute Morgen weiter Richtung Ostseeküste, immer weiter Richtung Osten nach Timmendorf. Die Sonne scheint wieder, es ist schon ein schöner Tag. Lasst uns loslaufen. Da gab's ja noch die Frage, was wird wohl passieren, wenn einem so ein Rudel Wildschweine begegnet. Und tatsächlich traf ich gerade einen Jagdpächter hier im Wald auf dem Weg Richtung Ostseeküste, dem ich gleich diese Frage gestellt habe. Und er sagt, wenn man nicht unglücklich jetzt um diese Jahreszeit zwischen die Frischlinge gerät, die ja auch schon um einiges größer sind als kurz nach der Geburt, sagt er, wenn man da nicht unglücklich zwischen die Frischlinge gerät, dann passiert da eigentlich nichts. Ja, wunderbar. Das Leben beantwortete ja gegebenenfalls alle Fragen. So, in Haffkrug führt mich die heutige Wanderung an die Ostseeküste. Dann geht's weiter über Scharbeutz, immer weiter an der Lübecker Bucht bis nach Timmendorf. Und dann ist das Tagesziel erreicht. Vielleicht geht's dann nochmal in die Ostsee. Mal gucken, wie die Temperaturen sind.

Ja, und ihr seid immer noch bei der Horizonte Radioshow auf dem Sender Kiel FM. Und am Mikrofon ist immer noch Lutz Fröhlich, der sich für euch durch Norddeutschland gewandert hat. Das war quasi so, wie Benson Boone es gerade besungen hat, die Time of My Life. Einmal quer durch Norddeutschland, das ist schon was. Die ersten 90 Kilometer dürftet ihr mich begleiten. Was macht euer Muskelkater, was machen die Beine? Könnt ihr noch? Dann legen wir mal weiter los mit dem Wanderpodcast 26. Es fehlt noch das letzte Teilstück. Zwei weitere Tage von Timmendorf nach Mecklenburg und in die schöne Hansestadt Wismar. Mit Tagesstrecken von über 30 Kilometern wurde ich dabei tatsächlich bis an den Rand des für mich Machbaren gebracht. Aber hört doch selbst. Guten Morgen, Tag 4 auf unserer Wanderung von Kiel nach Wismar. Also von Timmendorf nach Niendorf. Wunderbar, heute am vierten Tag von Niendorf nach Travemünde. Dort über den Prival setzen, kleine Seefahrt heute. Und dann nach Kleinprafzhagen in Mecklenburgischen. Habe ich noch nie gehört vorher, dass es das gibt. Aber da soll es ein schönes Hotel und Restaurant geben, das Baumhaus, und das schaue ich mir heute Abend mal an. 30 Kilometer sind es noch bis dorthin, jetzt nicht lang schnacken, auf geht's. Richtung Prafzhagen kennt hier keiner, also bin denn schon mal gefragt worden, wo es denn hingeht. Okay, Hotel Baumhaus hätte ich vielleicht sagen sollen. Hier gibt es gleich hinterm Prival, ehemaliges Datschengelände offensichtlich, wunderbare, schöne kleine Ferienhäuser. Und dann eine große Wiesenlandschaft, Salzwiesen sicherlich ehemals, Strand zur Linken, Fahrrad, Highway, kein Mensch geht hier zu Fuß. Erstmalig ist der Sonnenhut zum Einsatz gekommen jetzt und ja, weiter geht's Richtung Osten. Von Timmendorf bis zum Prival, befestigte Wege, Straßen, Radwege, dann vom Prival, auch immer gut gemeint. Radautobahn hier quasi, auch ein Weg, der nur befestigt ist. Also, die Gelenke sagen Dankeschön. Gut, jetzt sind es noch wenige Kilometer und dann bin ich auch gleich da, wo ich hin soll. Oh Leute, der Weg von der Küste nach Kleinprafzhagen. Merkt euch den Namen, Kleinprafzhagen. Führt durch riesige LPG geprägte riesen landwirtschaftliche Felder auf einer einsamen Allee. Ich soll gleich da sein, heißt es. Ich glaube, die Sonne brennt. Es sind bestimmt noch 100 Kilometer. Ich melde mich. Und Finale, Tag 5. Wenn ich meiner Wander-App glauben darf, dann wird es heute nicht nur ein sehr heißer Tag. Windstill ist es. Es geht weiterhin durch diese riesen landwirtschaftlichen Flächen. Erstmal von Kleinprafzhagen nach Klütz und auf lange Sicht werde ich dann auch bald in Wismar sein. Bis dahin, wie es aussieht, werde ich noch einige Alleen und Landstraßen hier im Mecklenburgischen kennenlernen, wenn die App das richtig wiedergegeben hat. Also wenn man an der Straße lang auf dem Fahrradweg, schon ätzend. Aber okay, ist so. Kriegen wir hin. Bis dann. Tschüss. So, auch die längsten Alleen haben einmal ein Ende. Ich bin nämlich in Wohlenberg. Das erste Mal heute überhaupt. Und ja, das erste Mal heute wieder, dass ich an die Ostsee komme, an die Wismarbucht. Wohlenberg, das erste, was mir entgegenschlägt vom Campingplatz hier in Wohlenberg. Herrlicher Geruch, weil gerade Fische geräuchert werden. Ich kann jetzt nicht mehr warten, bis die hier fertig sind. Ich habe noch ein Tagesziel, Wismar. Und weiter geht's immer geradeaus und der Nase nach. Inzwischen habe ich es tatsächlich geschafft auf einen wunderschönen Steilküstenwanderweg. Links jeweils die Ostsee an der Wismarbucht entlang und rechts die Landwirte, die damit kämpfen, die Ernte reinzuholen, die Felder auf die neue Saat vorzubereiten und was man so tut als Landwirt. Ich sag mal, als Wandersmann geht man hier schön an der Steilküste entlang, freut sich auf Wismar und sagt, ja, du, fast wie zu Hause, ne?
links die Ostsee, rechts die Felder. Also Mecklenburg kann es haben. Ist zwar tatsächlich noch mal ein kleines Stückchen länger, dieser Weg, aber es lohnt sich. Hier ist schattig, weicher Untergrund. Nachdem man heute auch schon wieder 15, 16 Kilometer auf Asphalt und befestigten Straßen in der sengenden Sonne gehen musste, lohnt sich dieser kleine Umweg an der Küste entlang. Wunderschön, ein versöhnender Abschied in Richtung Wismar immer noch. So ein bisschen auch selbstgewählter Psychoterror, während ich meinen schweren Körper und Rucksack immer der Ostseeküste entlang Richtung Wismar schleppe, suchen die Menschen natürlich so in den Sommerferien, ich sag mal hier in dieser Bucht zu Hunderten, die Abkühlung. Und warum? Weil sie es können und zu Recht. Ich mache mich mal weiter auf den Weg, bin auch gleich da und dann gibt es auch eine Abkühlung. Ja, das war's mit unserem Audio-Podcast zur Sommerwanderung 2026. Ich kann noch verraten, natürlich wurde als Höhepunkt der Gesamtanstrengung Wismar am Ende erreicht. Und es war sehr schön, weil da waren wir wieder together.

Ja, Bonnie Tyler, Gott hab sie selig. Eine ganz große. Wollt ihr vielleicht eurem Sommer noch eine kleine Besonderheit oben draufsetzen? Wenn er schon gut war, dann kann er noch besser werden. Zum Beispiel am 28. August diesen Jahres veranstaltet das Kulturbüro Kiel als Teil des Kieler Kultursommers 2026 die Kieler Museumsnacht. 30 Museen, über 30 Museen sogar, öffnen für euch von 18 bis 24 Uhr, also erstmalig 6 Stunden lang. Das Eintrittsticket ist gleichzeitig Beförderungsticket für Bus und Schiff. Ihr könnt also zwischen den Museen, wenn sie mal ein bisschen weiter auseinander liegen, hin und her hoppen. Das kostet 12 Euro für Erwachsene, im Vorverkauf an der Abendkasse 14 und ermäßigt 8 oder 10. Kinder bis 15 Jahre könnt ihr sogar kostenfrei an die Kultur heranführen. Da ist der Eintritt frei. Vorverkauf läuft zum Beispiel unter www.museumsnacht-kiel.de im Welcome Center am Stresemannplatz oder im City Ticket Center. Also das würde ich mir nicht entgehen lassen. 28. August, sage ich nochmal, das ist ein Freitag. Die ganze Nacht bis kurz vor Samstag könnt ihr dort Kieler Museen besichtigen.

Ich sag mal, vielen Dank fürs gedankliche Mitwandern an euch, besonders an Inga, die mir gerade geschrieben hat, dass sie nur bei den Gedanken und beim Anhören schon in Schwitzen gekommen ist. Ja, aber schön, dass du dabei warst. War hoffentlich nicht zu anstrengend, gibt und gibt auch garantiert keinen Muskelkater.

Und das war sie, die Horizonte Radioshow gibt's hier jeden Dienstag um 14 Uhr. Kommentare und Likes bei Instagram, Horizonte Kiel heiße ich dort. Redaktion und Mikrofon natürlich Lutz Fröhlich. Und was auch immer ihr gerade macht, macht es so gut ihr es könnt. Tschüss.

Valentin wie damals, Nummer 863, bis die Boxen glühen. Moin und willkommen, Gerd Muss vor dem Mikrofon und ich habe die Sendeverantwortung.

Und wir starten mit einem Hit der Rivieras aus dem Jahr 1963. Heute aber in einer Version mit den Ramones aus dem Jahr 1977. California Sun.

Mons geht es auch weiter, verbunden mit einem Gruß zum 11. Geburtstag an Bjarne in Kiel. Susie is a headbanger. Nach dem Bild zu urteilen, scheint Bjarne mit den richtig langen Haaren inzwischen auch schon ein Headbanger zu sein. The Ramones. Danach geht es dann zum guten alten Rock'n'Roll mit Sleepy LaBeef und All the Time.

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1: Eine durchaus interessante Frage stellt jetzt Glenn Glenn, Don't You Love Me? Und Hank Ballard and the Midnighters bitten, Work With Me, Annie. Und diesen Wunsch kommentiere ich lieber nicht.

Gotta Travel On war das heute mit Webb Pierce von der 1960 auf Decca Records erschienenen Langspielplatte Webb with a Beat. Ihr kennt natürlich den Hit aus dem Jahr 1958 mit Billy Grammer. Bobby Fuller ist unser nächster Interpret. Am 18. Juli 1966 wurde er tot in seinem Auto in Los Angeles aufgefunden. Die Umstände seines Todes galten als geklärt, scheinen aber im Rückblick auf die vergangenen 60 Jahre mehr als zweifelhaft. Hier ist er mit Saturday Night vom Todd-Label aus dem Jahr 1963 und danach dann die Version, wie sie 1966 auf der Mustang LP I Fought the Law veröffentlicht wurde.

Love hieß der Song, der 1964 mit Bobby Fuller and the Fanatics auf Exeter 126 erschienen ist. Und die Version ist deutlich anders als die, die wir von der I Fought the Law Langspielplatte kennen. Soweit der kleine Rückblick auf den 60. Todestag von Bobby Fuller. Wir machen weiter mit Little Miss Dynamite, Brenda Lee und Crazy Talk von der 1961 erschienenen Langspielplatte Emotions. Bereits 1957 hat sie auf einer Decca-Single versprochen, Love You Till I Die, also lebenslänglich.

Hörer, Gerd Musfer am Mikrofon mit der 863. Sendung Tinbit damals. Ich wünsche gute Unterhaltung.

Von der Bear Family CD Glenn Rocks war das Blue Jeans and a Boy's Shirt. Billy Lee Riley rockt jetzt ebenfalls bei der Bärenfamilie. Von seiner CD gibt es Rock With Me Baby und eine unveröffentlichte Version von Red Hot. Qualitativ nicht zu vergleichen mit der bekannten Version, finde ich.

Auch diese Alternativversion von Would Ya mit Glenn Glenn kam von seiner Rocks-CD. Hier ist noch einmal Hank Ballard mit all seinen Midnighters und Sugary. Und diese Aufnahme erschien 1959 auf King Records als Single. Das Original stammt wohl von Marty Robbins. Danach ein Hit mit Hank Ballard and the Midnighters aus dem Jahr 1960, Finger Poppin' Time.

The Stroll, ein Top-10-Hit der Diamonds aus dem Jahr 1958, heute mit Brenda Lee von ihrem 1985er-Album The Golden Decade. Hier habe ich noch eine Aufnahme mit Sleepy LaBeef, die mir sehr gut gefällt. All Alone, I love her so, now she's gone, I'm all alone. Wie er das rüberbringt, das ist ausdrucksstark, oder? Es ist die historische Debütsingle aus Texas aus dem Jahr 1957 auf dem Starday-Label.

The Jailhouse Now hieß 1982 eine Langspielplatte mit Willie Nelson und Webb Pearce. Und das war der Titelsong mit Webb Pearce. Den Johnny Cash-Hit Ballad of a Teenage Queen hat heute Sleepy LaBeef gesungen.

Country Poor mit Webb Pierce, There's More Pretty Girls Than One. Und Troublebound war davor Billy Lee Riley.

Das waren wieder bekannte, weniger bekannte und unbekannte Aufnahmen in Teen Beat damals, Nummer 863. Eine schöne Woche, bis zur nächsten Sendung. Ihr seid hoffentlich wieder dabei, wünscht euer sendeverantwortlicher Plattenplauder.

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0: Hallo und herzlich willkommen zu Teil 2 des Interviews mit Felix von Kamera hier bei Herms Promi Corner. Wir sprechen weiter über sein Album Cyborg Love. Und kommen jetzt mal zu dem einen oder anderen Song aus dem Album. Die erste Single, die ich von dir bekommen habe, beziehungsweise über deinen Radiopromoter, ist Softness. Es gibt auch ein Video dazu, da kann man hauptsächlich erstmal dein Gesicht sehen, dann hast du, das ist ein schwarzer Hintergrund dabei, du kriegst mal die Brille aufgesetzt, ein Eis in die Hand oder musst du ablecken, dann gibt es die Zigarette, verschiedene Geschichten, dann das Pflaster, die weiße Feder, da sind also viele Kleinigkeiten, die man da finden kann. Aber Softness für mich war so die Frage, ist das jetzt eine Vater-Sohn-Kiste grundsätzlicher Natur? Das heißt also diese alten Rollenklischees, so von wegen der Vater erzieht den Sohn zu einem Mann, der nicht weint und diese Klassiker. Und du auf der anderen Seite so ein bisschen aus dem Sohn heraus, die da Vorstellung hast, nee, gib mir mal lieber deine Softness, also deine Weichheit, dass du auch sagen kannst, ich kann auch weinen, das ist nicht schlimm als Mann. Also dieses Konfliktpotenzial kam für mich so ein bisschen hoch. Ich weiß nicht, ob ich das jetzt überinterpretiere oder falsch interpretiere, aber so hatte ich so ein bisschen den Eindruck, dass das so widerspielt. Das ist jetzt auch nicht in die Vergangenheit gerichtet, sondern ich möchte das vielleicht auch in Zukunft, dass du mehr deine weiche Seite zeigst, also das ist jetzt nicht so ein Paradigmen, so früher war das so und heute soll das anders sein, sondern es ist eher so ein Mittelding, was wachsen, sich entwickeln kann oder so. Ich weiß nicht, ob ich da jetzt völlig daneben geschossen habe, aber es war nur so mein Eindruck aus der Musik und auch aus dem Text heraus.
1: Also ich glaube, auch hier liegst du wieder ganz richtig so. Es ist eigentlich beides. Es ist basiert ein bisschen auf meiner Geschichte mit meinem Vater und den ich vor allem immer dann ja gesehen habe und geliebt habe, wenn er weich war. Wenn er seine weiche Seite gezeigt hat. Mein eigentliches Interesse war allerdings, ein Lied zu machen zum Thema Softness. Also damit meine ich vielleicht weniger das deutsche Wort Weichheit, sondern das ist so ein Zustand von Durchlässigkeit und von Wärme, der einem der Welt offen und liebevoll begegnen lässt. Ich hatte da Sounds im Kopf und dieses Thema im Kopf, weil mir das Wort begegnet ist. Und letzten Endes ist diese Vater-Sohn-Geschichte dann irgendwann gekommen. Die war aber gar nicht der Ausgangspunkt, dieses Thema zu behandeln. Ich weiß nicht, ob es das ist, was du meintest, so. Deswegen, aber da ist beides drin. Irgendwie, da ist ein Wunsch nach, lasst uns bitte offen und durchlässig und in diesem Sinne weich, was ich nicht finde, dass es das richtige Wort ist, aber lasst uns so begegnen, wir als Menschen. Und dann eben diese Vater-Sohn-Perspektive und Vater-Sohn-Geschichte als Vehikel dafür, das auszudrücken. Es war zum Beispiel so, dieses Wort, es ist mir begegnet, Softness, und ich wusste, ich will da gerne was zu machen, weil das war mir total wichtig. Und ich hab viel rumgeschrieben und hatte eine Liste von weichen Dingen und dachte, daraus machst du irgendwie einen Text. Und es hat alles total gehakt. Das ist nie wirklich rund geworden. Und dann auf einmal, ich weiß nicht mehr, was der Moment war. Manchmal hat man ja den Moment noch im Kopf. Aber dann dieses Vater-Sohn-Gespräch, und dann hat sich der Text wie von selbst geschrieben in 3 Minuten.
0: Aber ist das nicht eigentlich auch schön, dass ich das jetzt so interpretiert habe für mich? Es ist trotzdem schlüssig, auch wenn das vielleicht gar nicht deine Grundidee ist. Das stelle ich bei uns auch immer wieder fest, dass die Leute mir sagen, oh, dieses und jenes, wo ich dann denke, naja, so hatte ich das eigentlich gar nicht in der Intention. Aber es ist interessant, dass es doch die oder die Variante oder Interpretation letztendlich dazu gibt.
1: Voll, ich freue mich da total drüber. Also letzten Endes, ich freue mich sehr, dass wir dieses Gespräch führen. Und es ist für mich total schmeichelhaft, dass du denkst, es ist wert, dass wir sprechen und so. Das finde ich alles total toll. An dem Punkt, wo ich praktisch meine Kunst erklären soll, das ist auch, habe ich auch so einen leichten Widerwillen, weil ich mir eben genau das denke. Ja, ey, es ist jetzt irgendwie raus von mir und weg von mir. Und jetzt ist es das, was du daraus machst und was du darin siehst. Deswegen kann ich das, deswegen freue ich mich darüber, wenn das vielleicht auch nicht deckungsgleich ist, was wir in dem Lied sehen oder so. Weil genau so soll es sein.

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0: Ich greife jetzt noch mal in einem anderen Leben auf. Das hast du ja auch als zweites Single veröffentlicht. Und man überlegt sich ja auch immer, was nimmt man als Single? Du hast also mit Softness angefangen, jetzt kurz mal diesem Song. Und manchmal haben ja diese Songs auch eine besondere Bedeutung, worum man sie sozusagen vorausschickt. Das muss ja nicht immer so, wie man das dann mit der Plattenfirma oder dem Promo diskutiert, so was ist denn aus dem Album jetzt das Beste, was am zugänglichsten ist oder am meisten Aufmerksamkeit erregen kann, in Anführungsstrichen. Das sehe ich eigentlich ein bisschen differenziert. Aber trotzdem überlegt man sich ja, okay, was veröffentlicht? Warum war In einem anderen Leben als zweites Single für dich vielleicht auch wichtig, das rauszugeben?
1: Also erstmal war ich doch dankbar, dass, also deshalb tatsächlich, ich war dankbar für den Hinweis, ey, mach doch in einem anderen Leben. Also das kam tatsächlich, der Impuls kam tatsächlich nicht von mir. Und ich war aber froh darum, weil das ist ein relativ alter Song für von den Kamerasongs und ich habe da einfach, manchmal ist es ja auch schwer, Abstand zu gewinnen zu den eigenen Sachen und die wirklich auch zu beurteilen. Wenn ich jetzt im Nachhinein aber drüber nachdenke, warum ist das eine gute zweite Single? Softness ist sehr direkt. Was auch ungewöhnlich ist für Kamera eigentlich. Kamera ist eigentlich eher auch textlich abstrakt und so. Und bei Softness ist es ja wirklich eine Aufforderung und klare Rollenverteilung. Und in einem anderen Leben zeigt sich ja eine andere Seite, auch musikalisch. Das ist eher diese, ja, da geht es ja auch um eine Parallelwelt. Oder du meintest jetzt gerade eine Welt nach dem Tod und so. Ich denke da eher an eine Parallelwelt oder ein Paralleluniversum, in dem eben etwas anderes auch möglich wäre, parallel zu dem, was gerade hier stattfindet. Habe ich probiert, auch musikalisch umzusetzen im Vergleich zu diesem konkreten Beat von Softness. Und ich glaube, das ist eine schöne Ergänzung so zu, weil beides repräsentiert Kamera, diese flirrende, abstrakte Welt, wie bei In einem anderen Leben, und aber auch der konkrete, tanzbare Groove von Softness.

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0: Felix, ich habe jetzt noch zwei Songs, über die ich gerne mit dir sprechen würde. Vielleicht jetzt auch nicht inhaltlich so tief gehen, sondern einfach, das ist jetzt einfach nur so eine Frage von mir. Der eine Song heißt DJ, den finde ich erstmal musikalisch hochgradig interessant, weil da so unterschiedliche Phasen und Musikformen drinne sind. Sowas mag ich sehr gerne, was dann so ein bisschen aufbaut und wieder plötzlich wegfällt und dann kommt das Thema vielleicht wieder und dann ist dann auch, der Text ändert sich teilweise nur marginal mit einem Wort und dann sind es die gleichen Zeilen. Also das fand ich total cool. Aber die Frage bei DJ wollte ich dir einfach stellen, weil da hast du einmal den Begriff DJ, Türsteher, den Dancer, Club in Berlin, das wiederholt sich also in gewisser Form wieder. Wärst du auch eins von den drei gerne mal in einem Club in Berlin gewesen?
1: Ich überlege gerade, ob ich das nicht alles sogar schon war. Ich glaube, ich habe einmal auch in Berlin aufgelegt. Also ich bin, oder ich war früher, vor allem zu Studienzeiten, war ich auch so semi-professioneller DJ im Club. Aber natürlich auch gerne Tänzer im Club und gerne auch in Berlin. Gerade wenn man dann, wie ich, aus den kleineren Städten Koblenz und dann die Studienstadt Hildesheim kam, war das schon sehr aufregend, im Club zu sein. Es ist natürlich aber auch, und darum geht es ja in dem Song, das ist ja auch eine Parallelwelt, dieses Nachtleben, genau wie in einem anderen Leben, das Upside Down, da ist ja da das Bild für eine Parallelwelt und das Nachtleben ist es genauso. Das liefert ja viele Versprechungen, aber die Fallhöhe kann auch sehr hoch sein im Nachtleben und der Aufprall und das Aufkommen, das kann auch ganz schön wehtun.

Ich bin ja auch jemand, der gerne Synthesizer und Sampler und so Klangwelten, ich liebe Flächen zum Beispiel, entwickelt. Das ist ja bei dir auch so, dass das genau wie Cyborg, wo wir das vorhin ja schon sagten, dieses künstliche Maschine, das ist ja auch die Kombination, die du bei Kamera machst. Also einmal deine Stimme in Anführungsstriche, aber dann eben diese technischen Sounds, sage ich jetzt einfach mal, die sich dann durch alle Songs ein bisschen in verschiedenen Facetten auch durchlaufen lassen. Und der Song, der mich auch sehr früh beeindruckt hat, wie auch schon beim ersten Hören, Alle wollen Sneaker. Wenn du jetzt nur die drei Worte hörst, denkst du natürlich so Konsumverhalten, ne? So nach dem Motto, Hauptsache Konsum, Konsum, Konsum. So sind wir ja auch algorithmisch anscheinend schon so extrem geprägt. Aber trotzdem immer diese wichtige Aussage, ich bin eigentlich gar nicht derjenige, der ständig

0: nicht irgendwas kaufen will, sondern ich suche eigentlich Liebe, die zählt und die aufrichtig ist. Haben wir diesen Fokus, das, was wirklich wichtig ist, inzwischen aufgrund dieser Massen an Einflüsse, die wir durch Social Media, durch andere Medien haben, vergessen, wo es eigentlich wirklich drauf ankommt? Ich weiß jetzt nicht, ob ich das jetzt so zu sehr zusammenspitze, aber so hatte ich den Eindruck, dass du das auch damit rüberbringen willst, dass was wirklich einfach nur zählt, ist die Liebe, ob zu einer anderen Person, zu irgendeiner Sache, die ich mit Herzblut mache, oder in der Familie, wie auch immer ich das jetzt zuordnen will. Aber so diesen Gegenpart zwischen einmal sich komplett beeinflussen zu lassen, aber den Fokus irgendwo zu verlieren, was im Leben eigentlich von hauptsächlicher Bedeutung ist. Also so sehe ich das jetzt zumindest für mich persönlich. Ich weiß nicht, ob ich jetzt schon wieder zu weit interpretiert habe, aber
1: Nein,
0: den
1: das ist ja
0: Eindruck
1: ganz,
0: hatte ich jetzt.
1: ja, das ist ja ganz offensichtlich, ne, bei dem Song und so. Das ist so ein bisschen, würde ich sagen, mein naiver Song. Dieses Liebe ist alles und Geld ist nichts. Da hatte ich Lust drauf, obwohl es so eine ganz einfache und schlichte Message ist. Und letzten Endes ist das aber auch ganz wichtig für Kamera, dass das ja, Liebe die Antwort ist. So. Auch diese naive Botschaft, diese alte Botschaft, die ist einfach tief in mir drin. Und das spiegelt sich auch in Kamera wieder. Haben wir verlernt, dass die wichtigen Dinge zu sehen? Ich weiß es nicht. Ich bin mir unsicher, weil ich mache immer wieder so viele kleine Begegnungen oder Beobachtungen, wo ich das Gegenteil erlebe. Auch bei vielen einzelnen Menschen. Ich glaube, im Kleinen nicht, im Großen nicht. Natürlich genauso sind so Konsum und Algorithmen und so sind so omnipräsent und steuern uns so sehr und faszinieren uns so sehr und überdecken sicher oft die kleinen schönen Dinge. Und schwer zu sagen, ich glaube, es ist beides so, beides, was ich wahrnehme und beobachte.
0: Aber kommen wir dann nicht jetzt um langsam am Ende unseres Gesprächs auch in dem ganzen Kreis wieder dazu, weil Cyborg Love ist ja der Mensch mit künstlichen, was weiß ich was, maschinellen Facetten, um dein Cover wieder aufzugreifen, dass wir heute eigentlich schon die Schwierigkeit haben, das eine voneinander zu trennen, weil das irgendwo auch schon zusammengehört, was wir eben sagten, durch die Beeinflussung der Medien etc., Gerätschaften etc., was alles dazugehört. Dass das sozusagen den Kreis jetzt auch wieder schließt, auch mit deinem Projekt Kamera, dass man das eine schon von dem anderen fast kaum noch trennen kann. Also auch wir
1: So
0: viele.
1: außen von Gedanken und Nachdenken an Maschinen, also KI
0: Ja,
1: und so
0: genau. Also
1: bauen
0: ob wir
1: und
0: jetzt ein KI
1: ja.
0: nehmen oder dass man virtuelle Brillen auf hat und sich in ganz andere
1: Ja.
0: Welten verstricken kann. Also bleibt für mich zusammenfassend zu sagen, diese Songs von dir auf Cyborg Love spiegeln unheimlich facettenreich Texte wider, unheimlich facettenreich musikalische Elemente, die ich sehr gerne mag. Musik ist ja Gott sei Dank immer Geschmackssache, deswegen kann man auch geflissentlich darüber interpretieren, diskutieren und streiten.

0: Jetzt habe ich aber zum Schluss nochmal das Thema, ich habe es gelesen, du bist ja auch ein Performance-Künstler, das hast du ja auch gesagt, was Kamera zum Beispiel anbelangt, oder machst Theater und du machst Musik. Kann man das voneinander trennen? Also das eine ist das Theater, das andere ist dann sozusagen das Projekt und das eine ist dann sozusagen die Herstellung der Musik. Oder geht das alles ineinander über, was jetzt zum Beispiel auch die Entstehung der Song ist? Das ist nicht erst die Melodie oder das ist nicht erst der Text da, sondern gehörst du sozusagen in alle Bereiche zusammen? Nee, andersrum, kann man diese drei Bereiche bei dir eigentlich trennen? Gehört das für dich eigentlich immer zusammen? Das bist du? Theater, Performance, Musik, um das jetzt mal in diese drei Begrifflichkeiten zu setzen.
1: Wenn ich sage, was bist du, oder wenn ich gefragt werde, was bist du oder was arbeitest du, ich sage immer gerne, ich bin Künstler, und ich sage nicht, ich bin Musiker oder ich bin Schauspieler, irgendwie sowas, weil ich eben finde, oder so empfinde ich das, diese ganzen ästhetischen Ausdrucksweisen, und da zählt für mich auch noch visuelle Gestaltung dazu, oder eben ja, Texte schreiben und dann Klangwelten entdecken und aber auch über Bewegung und Verhältnis zum Raum irgendwie Dinge darstellen auf einer Theaterbühne. Die funktionieren ja alle mit den gleichen Parametern. Also bin ich laut, bin ich leise, bin ich schnell, bin ich langsam, ist es dunkel, ist es hell, um es jetzt mal ganz, ganz platt und binär irgendwie zusammenzubringen. Weil ich da nicht so gut trennen kann oder auch nicht will, denke ich mir immer, ach ja, das sind alles Sprachen, die stehen mir zur Verfügung, und mal nehme ich die und mal nehme ich die, und im Idealfall kommen die ja dann sogar alle zusammen in einem Kunstprojekt. Und das probiere ich bei Kamera.

0: Stichwort schon gegeben, Projekt. Ich verdoppel das jetzt mal auf Projekte. Was hast du ab Herbst 2026 vor? Vielleicht auch schon mal einen Ausblick auf 2027. Ich weiß auch nicht, ob du vielleicht grundsätzlich schon ein zweites Album von Kamera planst. Du kannst uns ja vielleicht kurz erläutern, was du verraten kannst, magst, darfst, was du so vorhast.
1: Also erstmal in Bezug auf Kamera habe ich jetzt total Lust und habe ich mir heute noch Gedanken darüber gemacht, endlich wieder neue Songs zu schreiben. Weil du weißt ja, wie es ist, wenn das Album rauskommt, sind die Sachen, die man da gemacht hat, die sind eigentlich schon total alt. Oder wenn ich an Kinofilme denke, ne? Oh Gott, bis die raus sind, wie lange die Dreharbeiten schon abgeschlossen haben. Also das ist ja jetzt gar kein Beispiel, aber musste ich nur gerade dran denken. Also ich habe total Lust, wieder neues Material zu machen. Und damit werde ich mich sicher nach der Sommerpause beschäftigen, was das für Kamera bedeutet, ob daraus vielleicht eine EP im Jahr 2027 wird. Sowas könnte ich mir auf jeden Fall vorstellen. Das weiß ich noch nicht, aber das könnte eine Sache sein. Und ansonsten, ich hatte im letzten Jahr ein Theaterstück geschrieben, was ich auch mit meinem kleinen Ensemble hier in Bremen dann auch auf die Bühne gebracht habe. Die Ausstatterin ist auch eine tolle Illustratorin und wir arbeiten gerade an einem Kinderbuch zum Beispiel. Da geht es darum, dieses Kinderbuch fertigzustellen mit ihren Illustrationen und dann einen Verlag dafür zu suchen. Dann steht die Auswahl des nächsten Kindertheaterstücks an, was ich zur Weihnachtszeit dann mit meinem kleinen Ensemble spiele und so weiter. Ich war gerade eben, das kann ich dir auch noch erzählen, ich war gerade eben im Seniorenheim hier in Bremen und habe mit einem Tanztheaterensemble, ich habe Musik gespielt, improvisiert mit verschiedenen Instrumenten und Loopstation. Die Tänzerinnen und Tänzer haben mit den Seniorinnen, die teilweise im Rollstuhl an der Seite sitzen, angefangen zu tanzen. Manchmal ist es nur Gesten, die sie spiegeln oder sie an die Hand genommen. Oder auch kurze Wege mit dem Rollstuhl gemeinsam durch den Raum und so. Aus dem Erlebnis komme ich gerade. Wer weiß, wie dieses Projekt dann noch weitergeht. Ja, ich bin selbst gespannt. Gerade wenn man freiberuflicher Künstler ist, ist es oft so, dass dann auf einmal kannst du in 3 Wochen hier und dies und das machen und so. Oft sind die Pläne gar nicht so weit. Ich bin selbst gespannt, wie mein Jahr 2027 aussehen wird.
0: Wenn es was Neues gibt, lass es mich wissen, Felix. Dann reden wir weiter über Musik von Kamera. Jetzt zum Abschluss und das bitte aus dem Bauch heraus, wirklich spontan. Die gute Fee würde bei dir klingeln. Sag Felix, ich erfülle dir 3 Wünsche, egal welcher Couleur, also privat, beruflich, für die Welt, was auch immer dir einfällt. Welche dürften das sein?
1: Gute Pizza, tolle Gigs auf tollen Bühnen mit tollem Publikum und etwas mehr Zuversicht und Liebe für alle auf der Welt.
0: Gut, dann hoffe ich, dass sie genau zugehört hat. Vielleicht klingelt sie heute Abend ja schon und bringt ihr zu mir schon mal.

0: die Pizza vorbei.
1: Ja, genau, damit können wir anfangen.
0: Felix, ich bedanke mich für das sehr kurzweilige Gespräch. Es hat mir sehr viel Spaß gemacht, mich mit dir zu unterhalten. Ich bin gespannt, was da noch alles von dir, Schrägstrich Kamera, kommt. Ich wünsche dir auf jeden Fall für die Zukunft alles Gute, bleib gesund und dann bis zum nächsten Mal. Und danke, dass du Gast meiner Sendung warst.
1: Vielen Dank, Herms, dass du mich Gast hast sein lassen. Vielen Dank dafür. Es war sehr schön.

0: Hiermit neigt sich langsam Teil 2 des Interviews mit Felix von Kamera und seinem Album Cyborg Love bei Herms Promi Corner dem Ende zu. Das Interview mit Felix haben wir Ende Mai 26 aufgezeichnet. Wer mehr über meinen Gast erfahren möchte, schaut einfach mal auf seiner Homepage vorbei, kameramusik.de oder natürlich in den sozialen Kanälen. Ich bedanke mich an dieser Stelle recht herzlich bei Felix für das Gespräch, bei Matthias von Adam Music für die Unterstützung sowie natürlich bei euch fürs Zuhören. Und ich würde mich natürlich auch freuen, wenn ihr bei der nächsten Ausgabe von Herms Promi Corner wieder dabei seid. Und bis dahin verbleibe ich wie gewohnt mit besten Grüßen, euer Herms Kruse.
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0: Das Wetter für morgen, Mitteweg, den 19. August. An Mitteweg wiest sich dichte Wolken und dat giftiet wies Regenschuhen. Hier und dort auch Gewitter. Lorder wiest sich noch in paar freundliche und längere dröge Abschnitt mit Sonnenschein. De Höchstwerten sind 19 Grad in Flensburg, bit 21 Grad in Ratzburg. De Wind weit schwack bit mortig, tundel mit Böen und West bit Südwest, an de See auch mit starke und stürmische Böen. De wiedern Wetteraussichten. An Donnerstag blang freundliche Abschnitt auch dichte Wolken mit Schuhen und Gewitter. In Richten Süden af und an auch mal länger drüch. De Höchstwerten 20 bis 23 Grad. De Wind weit schwack bit mortig, tundel auch böig und West bit Südwest.

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0: kurz nach 20 vor 7.
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Und damit hallo und herzlich willkommen bei Kieltop, Radio und Blog auf Kiel FM, immer dienstags von 19 bis 21 Uhr. Heute feiere ich mit euch noch einmal den Sommer, obwohl das Wetter heute überhaupt nicht dazu einlädt. Wirklich so ein Mist, das hat überhaupt nicht funktioniert. Der Herbst scheint begonnen zu haben, aber egal. Umso mehr will ich euch mit dieser Art von Musik noch einmal den Sommer in die Herzen rufen. Ich weiß, viele beschweren sich immer über die Hitze und an manchen Tagen tue ich das auch, aber ich liebe den Sommer und ich finde vor allem diese Jahreszeit einfach am besten. Allein die Tatsache, in kurzer Hose und T-Shirt aus dem Haus gehen zu können, ist ein Gefühl von Befreiung, finde ich. Deswegen hören wir heute Sommerhits. Und bevor ihr abschaltet, nee, keine Sorge. Heute sende ich unter dem Motto Sommerhits, mit denen keiner rechnet. Ganz wichtig. Also nicht die üblichen Klassiker, das wäre ja langweilig, das machen ja alle. Ich habe zwar gerade Summer Jam gespielt von The Underdog Project, musste ich aber machen, weil das ist für mich der Sommersong Nummer 1 und zwar von allen Sommersongs, die je da gewesen sind und noch kommen werden. Und ab jetzt gilt die Regel, Sommerhits, mit denen keiner rechnet. Selbst unsere Musiknews haben heute immer irgendwie was mit Sommer zu tun. Es gibt natürlich nicht nur Musiknews, sondern auch ein paar Anime-News und zwei Sommer-Anime-Superhits. Der Zungenbrecher der Woche ist jetzt schon ein Zungenbrecher, merke ich gerade. Der Zungenbrecher der Woche kommt auch gleich. Es gibt Veranstaltungstipps, zwei Redewendungen, deren Ursprung ich aufkläre und die Kiel-News zur nächsten vollen Stunde. Mehr über mich und diese Sendung gibt es auf www.kieltop.de, aber das wisst ihr ja längst. Mit dem nächsten Sommerhit rechnet ihr wirklich nicht. Der ist schon ein bisschen älter und musikalisch eher weniger ein Sommerhit. Aber da von Summertime die Rede ist, spiele ich euch jetzt C-Block aus den 90ern bei Kieltop auf Kiel FM.

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2: Blaukraut bleibt Blaukraut und Brautkleid bleibt Brautkleid.
1: Fast. 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
2: Blaukraut bleibt Brautkleid bleibt Brautkleid. 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
1: Blaukleid, genau. 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

Sommer ist. Was in deinem Kopf passiert? Das passt auch gut zu dem heutigen Wetter. Hier ist Erik von Kieltop. Eure Kieltop-Sommersendung Mitte August 2026. Und das, obwohl, wie gesagt, der Sommer ja eigentlich jetzt heute schon mehr oder weniger vorbei ist. Es gab dieses Jahr so einige Tage, die bei uns über 30 Grad erreicht haben. Ich hoffe, ihr habt diese Zeit gut verbracht und das Wetter ausgenutzt. Denn wahrscheinlich sollen diese hohen Temperaturen in diesem Jahr wohl nicht mehr wiederkommen. Wobei auch das noch ungewiss ist. Es könnte sein, dass sich ein Hoch nochmal über Deutschland bereit macht, sodass es ab dem 22. August nochmal bis zu 32 Grad werden können. Das glaube ich im Moment ehrlich gesagt nicht. Aber jetzt sind wir wohl erstmal damit beschäftigt, uns von der Hitze etwas abzukühlen und zwar nicht im klassischen Sinne wie ins Meer springen oder so, sondern eben klimabedingt. Also vielleicht auch wieder von kurzer auf lange Hose wechseln und sicherheitshalber den Regenschirm dabei haben, denn der könnte jetzt durchaus öfter mal gebraucht werden, hat man ja heute schon gesehen. Aber hey, ich habe von dem Sommer noch nicht genug und darum kommt jetzt eben auch dieses Kieltop Sommer-Hit-Special mit Sommersongs, mit denen keiner rechnet. Oder solchen, die vielleicht schon wieder in Vergessenheit geraten sind, so wie All Summer Long von Kid Rock, den ihr jetzt zu hören bekommt, hier auf Kiel FM.

Na, dieses tolle Piano-Ende warten wir doch ab. Hier ist Erik von Kieltop Radio und Blog und ich bin ja ein echter Freund. Man sollte schon das lesen, was da steht. Ich bin ja echt kein Freund, so. Wir starten nochmal. Hier ist Erik von Kieltop Radio und Blog. Ich bin ja echt gar kein Freund von jaulender Musik. Also solche Schnulzengesänge. Da fällt mir als erstes You're Beautiful von James Blunt ein. Gott, was habe ich dieses Lied gehasst? Und ich hasse es auch immer noch. Darum hätte ich auch nie erwartet, dass ich hier mal einen Song von ihm in meinen Musiknews vorstelle. Aber der ist echt gut. Wer eine Melodie für den Sommer braucht, auch wenn der Sommer jetzt quasi vorbei ist, der bekommt sie jetzt. Denn James Blunt hat mit Tastes Like Summer wirklich eine Ohrwurm-Melodie erschaffen, die uns an Urlaub denken lässt und eben an warme Sommertage auch, zu denen auch noch ein Song her muss. Tastes Like Summer erschien erst am vergangenen Freitag und ihr erinnert euch, der Tag war verdammt heiß mit um die 33 Grad hier in Kiel, kann man sich heute gar nicht mehr vorstellen. Ganz ehrlich, der Tag hat echt nach Sommer geschmeckt, darum hatte ich auch schnell meine Arbeit erledigt und bin direkt an den Strand gefahren. Hätte ich da Musik gehört, wäre es genau dieser Song gewesen. Es gibt aber auch noch etwas Verstörendes zu dem Song zu sagen und das ist das Musikvideo. James Blunt nimmt einen Mann als Geisel und feiert dann mit diesem Typen, der die ganze Zeit die Hände gefesselt und einen Sack auf dem Kopf hat. Also, wenn ihr nur einen schönen Sommersong braucht, tut euch den Gefallen und lasst das Musikvideo einfach weg. Das Cover der Single ist hingegen weniger aufregend. Auf einem pinken Hintergrund sind bloß drei Emojis zu sehen, die Tastes Like Summer widerspiegeln sollen. Das hätte es vor 10, 20 Jahren auch nicht gegeben. Jetzt habe ich aber auch genug gequatscht. Hört es euch einfach an und entspannt euch zu diesem Song, am besten in der Hängematte oder so. Hier ist James Blunt mit Tastes Like Summer auf 101.2 Kiel FM.

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1: Auch in einem Kieltop-Sommerhit-Special gibt's um diese Uhrzeit wieder ein paar Anime-News, die ihr auf gar keinen Fall verpassen solltet. Für diejenigen, die die neue Dragon Ball-Serie namens Dragon Ball Daima online noch nicht auf Japanisch geguckt haben und sowieso viel lieber eine deutsche Synchro wollen, so wie ich, die sollten ab Ende August öfter mal den Fernseher einschalten. Der Free-TV-Sender Togo Plus zeigt uns ab dem 28. August endlich Dragon Ball Daima, die Serie, die dann immer montags bis freitags um 21.15 Uhr läuft. Die Serie hat 20 Folgen und ist die letzte Serie von dem Dragon Ball-Zeichner Akira Toriyama. Der andere Free-TV-Sender, der uns oft mit neuen Animes beglückt, hat jetzt verkündet, dass eine neue Serie mit deutscher Synchronisation und in deutscher Erstausstrahlung gezeigt werden soll. Weil ProSieben Max auf dem X-Portal, was früher Twitter hieß, die 100.000 Follower geknackt hat, wurde verkündet, dass sie die Anime-Serie Yaiba Samurai Legends ins Programm aufnehmen wollen. Ein genauer Zeitpunkt ist noch nicht klar, was aber klar ist, dass euer KielFM-Moderator Erik an der deutschen Synchro beteiligt war und in Folge 1 sogar kurz zu hören ist. Seit 11 Tagen ist eine neue Website online, die ihr bestimmt schon gesehen habt. Drei Fans der deutschsprachigen Anime-Musik haben den Anime Allstars eine Fanpage erstellt, auf der nicht nur Live-Termine und Infos über die Sänger zu finden sind, sondern auch eine ganze Song-Datenbank eingerichtet wurde. Darin findet man sogar die Daten, wann welcher Song, welcher Serie, in welcher Folge und in welchem Jahr im Fernsehen zu hören war. Wer die Seite noch nicht kennt, www.anime-allstars.de. Und auch hier muss ich sagen, dass ich mit meinen Freunden hinter dieser Seite stecke. Lohnt sich also wirklich. Ob es sich lohnt, demnächst einmal ein bestimmtes Fastfood-Restaurant aufzusuchen, sei jetzt mal dahingestellt. Es soll eine weltweite Kollaboration für Spielzeuge eines Kindermenüs geben, in der SpongeBob-Figuren zu finden sind, die sich als One-Piece-Figuren darstellen. Also ein SpongeBob mit Ruffys Hut oder so. Also wer's mag. One Piece ist aber ein gutes Stichwort, denn obwohl es so viele Anime-Songs gibt, ist die Frage nach einem Sommer ziemlich schwierig. Aber wenn man an Sommer denkt, liegt der Urlaub am Meer ja auch irgendwie nah. Darum entspannen wir jetzt ein bisschen gemeinsam am Strand. Obwohl, jetzt ist der Knackpunkt, es ist alles schon dunkel.
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1: die Nacht am Meer von Alex Veselski aus der Serie One Piece.

Ihr seid mit KeyFM genau auf der richtigen Frequenz, denn hier bekommt ihr neue Songs vorgestellt, die sich wirklich lohnen. Nachdem ich vorhin schon einen Sommersong vorgestellt habe, kommen wir jetzt zu einem Künstler, der aufgrund seiner Musikrichtung wahrscheinlich bei fast allen seinen Songs, ja, wie soll ich sagen, Musik für den Sommer macht. Rhythmik steht hier an oberster Stelle. Es geht natürlich um Sean Paul, der 2003 bereits seinen großen Durchbruch mit Get Busy hatte. Zugegeben ist das neben Temperature auch immer noch mein Lieblingssong von ihm. Jetzt hat er mit Simi Entertainment, ja, was produziert, wer oder was auch immer das ist, spielt auch keine Rolle, denn es reicht, dass der Song ins Ohr geht. Die Bongo-Sounds bringen uns den afrikanischen Flair und Sean Paul rappt wieder in seinem Dancehall-Style, den er seit über 2 Jahrzehnten nicht verlernt hat. Der Track heißt Do It und in dem Musikvideo geht's praktisch nur ums Ärsche wackeln. Ja. Wer jetzt nicht so auf Moving Asses steht, braucht jetzt aber nicht abzuschalten, denn der Song bleibt auch ohne Video im Ohr. Hier folgen Sean Paul und Simi mit Do It. Vom 6. August übrigens kam am Folgetag noch ein neuer Sean Paul Song raus. Vielleicht sollten wir Sean Paul öfter mal wieder hier senden bei Kieltop, Radio und Blog.

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1: Jacke wie Hose. Eine schöne Redewendung. Jeder hat sie schon gehört, aber warum sagen wir das eigentlich? Woher kommt diese Redewendung? Das ist Jacke wie Hose. Das bedeutet, das ist egal. Dieser Spruch geht zurück ins 17. Jahrhundert. Damals war es eher unüblich, dass die Jacke aus dem gleichen Stoff wie die Hose besteht. Das hat sich aber ziemlich schnell durchgesetzt, so wie heutzutage ja auch viele Anzüge so geschneidert werden. Das Oberteil hat dann immer den gleichen Stoff wie die Hose. Damals war es aber eben noch nicht üblich, weshalb der Schneider diese Neuerung Jacke wie Hose genannt hat. Ja, und was jetzt hier auf diesem Sender läuft, das ist mir auch Jacke wie Hose. Bleibt einfach dran.

Loco von Pachanga, einer der Sommerhits meiner Jugend, 2005. Hier bei Kieltop bekommt ihr jetzt noch einen neuen Song auf die Ohren, der Sommerstimmung macht. Flo Rida hat nämlich etwas Neues. Zusammen mit Sage the Gemini oder Gemini, sucht's euch aus, sitzt er in dem Musikvideo zu dem neuen Song Vacation Anywhere You Wanna Go. Auf einem Boot bei strahlendem Sonnenschein und natürlich umgeben von vielen jungen Frauen, die mitfeiern. Der Song macht aber echt Spaß. Für die Urlaubsplaylist ist der Track in jedem Fall gut geeignet. Gönnt euch also ein kühles Getränk und macht euch einen gemütlichen Tag am Meer, wenn ihr nicht eh gerade im Urlaub seid. Naja, wie gesagt, der Regen heute war jetzt nicht so urlaubreif, aber egal. Vacation, also Urlaub, kann man ja eigentlich überall machen. Genauso singen es die beiden US-Stars. Von einem Rap-Song kann man hier jedenfalls nicht sprechen, obwohl Flo Rida ja eigentlich Rapper ist. Es ist aber einfach ein wunderschönes Urlaubsgefühl, das durch diese Melodie der beiden hochgeholt wird. Kieltop wünscht euch noch einen schönen Urlaub und spielt euch dazu passend jetzt den neuen Song von Flo Rida featuring Sage the Gemini, der am letzten Freitag rauskam. Hier ist Vacation, Anywhere You Wanna Go, auf 101.2 Kiel FM.

Vacation Anywhere You Wanna Go. Der neue Song von Flo Rida featuring Sage the Gemini. Hier bei Kieltop Radio und Blog. Euch erwarten gleich noch um 20 Uhr die Kiel News, damit ihr wisst, was in unserer Stadt so los ist. Und es gibt natürlich noch ein paar Musik-News, denn die Sommerhits, die wir jetzt hatten, reicht noch nicht. Und natürlich klären wir noch eine Redewendung auf und der nächste Anime-Superhit erwartet euch natürlich wie immer um 8:30. So, jetzt gibt es aber vielleicht auch für einige, die es schon gespoilert haben, auf unserer Homepage steht es schon, es werden kürzere Sendezeiten geben. Aber dazu, glaube ich, werde ich später noch was sagen, denn wir wollen ja nicht gleich mittendrin irgendwie die Laune runterziehen, denn das Wetter hat schon dafür gesorgt, dass die Laune runtergeht. Also hören wir jetzt noch einen Sommersong, und zwar Sun is Shining von Exploder und Grosso, hier bei Kieltorb Radio und Block.

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1: Unsere schöne Stadt Kiel hat nicht nur das Meer zu bieten. Wie wäre es mal mit einem Spaziergang durch den alten Botanischen Garten? Inmitten der Natur könnt ihr viele schöne Pflanzen bewundern, die dank des Vereins zur Erhaltung und Förderung des alten Botanischen Gartens am Leben erhalten und gepflegt werden. Der alte Botanische Garten hat der Universität von 1884 bis 1978 als vierter Botanischer Garten gedient und schenkt euch auch heute noch mit einer Größe von ungefähr 2,5 Hektar einen schönen Tag im Grünen. Unweit von der Kiellinie entfernt befindet sich der alte Botanische Garten in dem Bereich Duisternburger Weg und dem Schwanenweg. Vor allem erwähnenswert ist das Topfhaus, das ihr in dem alten Botanischen Garten findet. Darin werden heutzutage Veranstaltungen wie Empfänge, Tagungen, Hochzeiten oder Familienfeiern abgehalten. Damals diente das Topfhaus dem Namen entsprechend für das Umtopfen von seltenen und exotischen Pflanzen. Außerdem ist es für das Bewässern und Beheizen der angegliederten Gewächshäuser zuständig gewesen. Für die Gärtner gab es Arbeits- und Aufenthaltsräume. Falls ihr euren nächsten Spaziergang mal nicht an der Kiellinie machen wollt, geht ihr ja vielleicht sogar mal in den alten Botanischen Garten. Vor allem bei schönem Wetter ist dieser Ort absolutes Balsam für die Seele. Kiel.

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1: Am Donnerstag fuhr ein viel zu schneller 24-Jähriger mit seinem Auto in Mettenhof in der Narvikstraße. Dabei prallte das Auto gegen einen Baum und kippte um. Der Fahrer hatte 0,8 Promille im Blut, wurde aber nur leicht verletzt. Gegen den Mann wird jetzt ermittelt. In der Nacht auf Freitag, den 14. August, sind unbekannte Diebe in ein Juweliergeschäft in Mettenhof eingebrochen. Sie fuhren mit einem Auto durch die Glastüren des Famila-Zentrums und steuerten den gestohlenen Wagen durch das Fenster des Juweliers. Den Wert der Beute schätzt der Geschäftsinhaber auf ca. 200.000 Euro. Am Samstagnachmittag gab es am Dreiecksplatz einen Großeinsatz des SEK. Dort hat ein Mann mit Stichwaffen am Fenster herumhantiert. Nachdem er erst randalierte, verschanzte sich der Mann in seiner Wohnung, aus der laute Rufe zu hören waren. Die Feuerwehr hatte vorsorglich ein Sprungkissen vor dem Haus platziert. Das SEK stürmte die Wohnung und nahm den Mann in Gewahrsam. Dabei wurden Säbel, Macheten und Schwerter sichergestellt, von denen aber noch nicht geklärt ist, ob es sich um echte Waffen handelt. Holstein Kiel erreichte am vergangenen Freitagabend gegen den FC St. Pauli noch ein Unentschieden. Nach der ersten Halbzeit führten die St. Pauli-Jungs mit einem 2:0, was die Kieler Störche aber in der zweiten Halbzeit ausgleichen konnten. Das Spiel fand mit 11.700 Fans in dem ausverkauften Holstein-Stadion in Kiel statt.
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1: Wer Hip-Hop liebt und alles, was damit zu tun hat, kommt an diesem Wochenende auf jeden Fall auf seine Kosten. Freitag um 17 Uhr geht's los. Da startet dann wieder Beats im Park. Auf dem Event treten dann viele lokale Rapper auf, die quasi bis Sonntag mit euch feiern oder durchfeiern. Das Beste, alles ist kostenlos. Also gönnt euch Beats im Park im Sport- und Begegnungspark in Garden. Wie jeden dritten Freitag im Monat lädt die Trauma wieder zur Gays and Friends Party ein. Mit 10 Euro seid ihr am Start und könnt ab 23 Uhr mit Gleichgesinnten feiern. Ob schwul, lesbisch, bisexuell oder einfach nur queer, jeder ist willkommen. Zum letzten Mal in diesem Jahr habt ihr noch die Chance, den Sommer am Bootshafen zu feiern. Freitag findet dort ab 15 Uhr die Live-Übertragung des Sommertheaters Faust statt. Und am Samstag könnt ihr ebenfalls ab 15 Uhr noch ein paar junge Musiker bewundern. Mit dabei sind unter anderem Einfach Ida, Color Grey und Mojo Riot beim Bootshafen-Sommer in der Kieler Innenstadt. Am Samstag um 11 Uhr startet in Elmschenhagen bei Rönne das Marie-Christian-Heime-Sommerfest 2026. Bis 16 Uhr könnt ihr dort so einiges erleben. Von Spiel und Unterhaltung bis zu Kunsthandwerk und Live-Musik für die ganze Familie. Außerdem könnt ihr euch ein paar kulinarische Köstlichkeiten gönnen. Stattfinden wird das Sommerfest bei der Marie-Christian-Heime-Kultur- und Begegnungsstätte im Rönner Weg 75. Ist es nicht toll, dass ich in dem Kieltop Sommer-Hit-Special über Sommerfeste sprechen kann und das bei so einem Wetter? Trotzdem passt es ja thematisch irgendwie wie die Faust aufs Auge. Und woher diese Redewendung stammt, kläre ich auch gleich noch auf. Aber jetzt gibt's erstmal wieder einen Sommerhit, mit dem keiner rechnet. Hier sind die Bingo Players und Pure Shores mit Summer Dreaming auf 101.2 Kiel FM.

Ja, Killtop macht Sommerstimmung und zwar mit heftigen Beats von JJ, Sommerzeit. Aber keine Sorge, das Programm ist bunt gemischt, es gibt gleich etwas Ruhigeres. Also, bunte Vielfalt ist wie immer geboten hier bei Killtop Radio und Blog. Ja, also Sommerstimmung ist, wie gesagt, bei uns auf jeden Fall über dem Sender, aber wettertechnisch nicht so sehr. Trotzdem gibt es jetzt einen Sommersong mit Sommerstimmung und das ja mit einem neuen Song, den ihr euch unbedingt merken solltet. Die Band ist ja schon längst bekannt, aber das Album ist erst letzten Freitag rausgekommen und somit brandneu. Es geht um The Script. Die Band macht Pop-Rock-Musik und kommt aus Irland. Ihr wahrscheinlich größter Hit stammt aus 2012 und heißt Hall of Fame. Ihr erinnert euch, oder? Mitgewirkt hat übrigens bei dem Song der Black Eyed Peas Rapper namens Will.i.am. Aber auch 2 Jahre später hatte The Script einen Erfolgshit und schaffte es auch bei uns mit Superheroes in die Top 10. Bereits im Mai dieses Jahres erschien die erste Single von dem neuen Album Man in the Arena und im Juli kam dann schon der zweite Track namens The Crowd Was Singing Wonderwall. Jetzt haben sie gleich alle 11 neuen Songs an einem Tag rausgebracht. Das Album The User's Guide to Being Human, das sind Albumtitel, das ist unfassbar. Also, das Album heißt The User's Guide to Being Human und das ist mit einem Astronauten, der ein Buch in der Sonne liest, gerade durch das Cover nicht zu übersehen. Es sind ein paar ruhige Songs drauf, aber auch ein paar poppigere. Das aktuellste Musikvideo ist zu ihrem Titel Grow Old with Grace. Allerdings dauert es sehr lange, bis der Song endlich mal so richtig losgeht. Ich habe euch daher einen Titel aus dem Album rausgesucht, der sofort poppig anfängt und direkt im Ohr bleibt. Und auch dieses Song könnte durchaus als Sommersong durchgehen. Hier ist The Script mit Alive auf 101.2 Kiel FM.

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1: Ich bin Erik und ein wahrlicher Fan der deutschen Anime-Songs. Deswegen habe ich zusammen mit Freunden die Homepage www.anime-allstars.de entworfen. Klickt euch da unbedingt mal rein. Es gibt aber auch japanische Anime-Songs. Welch Wunder. Wenn die Serien alle aus Japan kommen, ist das schon irgendwie naheliegend. Bevor wir gleich einen japanischen Sommersong aus einem Detektiv-Conan-Film hören, muss ich mal klarstellen, ich bin einer derjenigen, der den Sommer am liebsten zu Hause verbringt. Also jetzt nicht nur in meiner eigenen Wohnung, sondern eben in Kiel. Wir haben Strände, eine schöne Promenade, also die Kiellinie, und generell schöne Natur um uns herum, die wir vielleicht uns öfter mal anschauen sollten. Viele von uns zieht es aber im Sommerurlaub immer mal woanders hin, jeder wie er will, aber wenn ich Urlaub machen will, dann fahre ich doch nicht im Sommer weg, wenn hier in Norddeutschland auch endlich mal gutes Wetter ist. Was mich ja interessieren würde, was aber viel zu weit weg ist, wäre Japan. Allein weil da die ganzen coolen Anime-Serien herkommen. Der Sommer in Japan ist aber extrem heiß, schwül und hat oft Temperaturen von über 30 Grad. Daher hat man natürlich überall Klimaanlagen eingebaut, vor allem in Gebäuden und Zügen, die aber so stark kühlen, dass die Temperaturunterschiede viel zu krass sind. Ich war zwar noch nie da, aber wenn ich mal genug Geld zur Verfügung habe, würde ich vielleicht auch mal nach Japan reisen. Ja, solange ich noch spare, höre ich hier in Deutschland die japanischen Songs und die oft übrigens, obwohl ich die Texte nicht verstehe, eine starke Emotion in mir auslösen. So vor allem mit diesem Song, der perfekt in dieses Special passt. Und wo wir gerade bei Detektiv Conan sind, nächste Woche, falls ihr noch nicht die Karten bestellt habt, ist der neue Detektiv Conan Film im Kino. Also schnell noch sein und dann sehen wir uns nächste Woche im Kino, um uns den nicht 19. Film, der jetzt gleich kommt, ne, sondern den 29. Film angucken können. Da merkt ihr mal, wie alt der Song jetzt ist.
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1: O Rival von Pornograffiti aus dem 19. Film von Detektiv Conan.

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Bevor wir gleich noch einen solchen Song spielen, geht's jetzt erstmal um den Eurovision Song Contest. Das größte Musikevent der Welt hat nämlich ein paar neue Regeln verkündet, die ab kommendem Jahr gelten sollen. Es darf zukünftig nicht automatisch jedes Land, das den ESC gewinnt, die Veranstaltung im Folgejahr ausrichten. Wenn ein bewaffneter Konflikt in dem Land herrscht oder eine heikle geopolitische Situation die Sicherheit und den Schutz nicht sicherstellen kann, kann die EBU einen alternativen Gastgeber bestimmen. Eine Änderung bei den Auftritten gibt es übrigens auch. Der Liedgesang muss live dargeboten werden. Das heißt, dass die Playbacks den Liedsänger nicht mehr übermäßig unterstützen darf. Dazu muss ich sagen, richtig so. Das war ja in den letzten Jahren bei einigen Beiträgen kaum noch auszuhalten. Abgesehen davon wird auch etwas am Voting geändert. Zunächst einmal müssen die Zuschauer mindestens 18 Jahre alt sein. Zuvor war das Mindestalter auf 16 festgelegt. Außerdem wird gerade darüber diskutiert, das Voting an sich zu verändern. Bislang konnte man ja 20 Stimmen so verteilen, wie man wollte. In diesem Jahr waren es dann schon nur noch 10 Stimmen. Jetzt überlegt man sich, ob man auf 3 Stimmen reduziert und alle Stimmen pro Person auf 3 verschiedene Länder verteilt werden müssen. Also hinzu kommt, dass das Voting ausschließlich online stattfinden soll und die Methoden SMS und Telefonanruf gar nicht mehr zur Wahl stehen. Damit will man halt vermeiden, dass eine Person 3 Möglichkeiten nutzt, ein bestimmtes Land hochzupushen. Wenn man mich fragt, ich find's gut. Der einzige Nachteil ist, dass es auch ältere Menschen gibt, die den ESC gucken und vielleicht auch eine Stimme abgeben wollen, auch wenn sie keine digitalen Kenntnisse haben. Aber bevor ein Land wegen seiner politischen Lage wie in Israel praktisch fast automatisch auf Platz 2 landet, wie es ja 2025 war, ist es doch eine sehr gute Idee, dass man gezwungen wird, sich auf 3 Länder zu beschränken und eben 3 verschiedene Stimmen abzugeben. Mal sehen, ob das auch so kommen wird. Ein Termin für den ESC 2027 steht übrigens auch schon fest. Das erste Halbfinale kommt am 11. Mai, das zweite am 13. Mai und das große Finale ist dann am 15. Mai 2027 im Fernsehen zu sehen. Um jetzt einen Sommersong zu spielen, mit dem keiner rechnet, habe ich gar nicht lange suchen müssen. 2019 gab es für Spanien zwar nur einen Punkt von der Jury und nur 53 vom Publikum, womit der Song auf Platz 22 landete, aber er macht einfach Stimmung und deswegen hören wir den jetzt. Hier ist Miki Núñez mit Lavenda auf 101.2 Kiel FM.

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1: Wir kommen jetzt zu einer Redewendung, die wir alle schon mal gesagt haben. Das passt wie Faust aufs Auge. Da wollt ihr doch bestimmt auch wissen, wieso wir so einen beknackten Satz in den Mund nehmen, oder? Die Redewendung wurde schon spätestens im 15. Jahrhundert gebraucht, allerdings nicht so, wie wir sie heute kennen. Man sagte, das reimt sich wie Faust und Auge. Sicherlich fällt jedem von euch auf, dass sich Faust und Auge nicht mal ansatzweise reimen. Im übertragenen Sinne kann man sagen, dass Reimen immer zusammenpasst, aber hier passt es eben nicht. Daher hat man damals mit Faust aufs Auge gemeint, dass es eben überhaupt nicht passt. Heutzutage kommt die Redewendung meist genau andersrum zum Einsatz und wir sagen, dass es wie Faust aufs Auge passt, wenn etwas wirklich besonders gut zusammenpasst. Deswegen passt Musik und Radio auch so gut wie Faust aufs Auge. Also machen wir mal mit dem nächsten Song weiter, nicht wahr?
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El mismo Sol von Alvaro Soler. Hier ist Erik von Kieltop mit dem Sommerhit-Special und noch einer extra Portion Musiknews. Eigentlich war ich schon durch mit neuen Songs für diese Show, aber dann habe ich zufällig das neue Musikvideo von Anis aufgerufen und dachte, sowas fehlt hier noch. Anis kommt aus Virginia in den USA und hat palästinensische Vorfahren. Er hatte bereits ein paar Songs, mit denen er viral gegangen ist, aber zugeben, ich kannte ihn bis vor kurzem gar nicht. Sein Musikstil ist eine Mischung aus Pop, Hip-Hop und R&B, wobei ich finde, dass gerade sein neuester Song My Baby schon ziemlich Reggae-lastig ist. Gerade der Sound gibt einem schon ziemliche Sommer-Vibes und ich denke auch, dass es euch genauso gehen wird, wenn ihr gleich diesen Song auf die Ohren bekommt. Rausgekommen ist er am letzten Freitag, also der Song, nicht der Typ, und heute gibt's den Song auch auf Kiel FM, also hier kommt Anis mit My Baby bei Kieltop Radio und Blog. Und mehr über diese Show findet ihr auf www.kieltop.de.

Hier ist Kiel FM mit Kiel Top und dem Sommerhit-Special mit Sommersongs, mit denen keiner rechnet. Das war gerade My Baby von Anis hier auf Kiel FM. Inzwischen ist der Sommer ja praktisch schon wieder fast vorbei, aber irgendwie ging mir das, ja wie jedes Jahr, eigentlich viel zu schnell. Das heißt aber nicht, dass der Herbst nicht auch coole Highlights parat hält. Wenn ihr euch für Anime interessiert, gibt es eine sehr coole Anime-Convention in Berlin, von der ich kurz berichten möchte. Vom 23. bis 25. Oktober findet dort nämlich die Max Berlin statt. Und weil viele Besucher erwartet werden, ist das Ganze natürlich auf dem Berliner Messegelände. Dort sind unter anderem einige sehr bekannte Synchronsprecher vor Ort, die Anime-Figuren ihre Stimme geliehen haben. Ob Daniela Reidis als Mila Superstar, Nicolas Ataro als TK aus Digimon 2 oder Christian Zeiger, der jetzt erst kürzlich die Rolle Yu Lung in Bananafisch gesprochen hat. Ihr habt bei der Max Berlin die Möglichkeit, diese coolen Leute zu treffen. Hinzu kommen natürlich die klassischen Anime-Programme wie der Dance-Contest und der Cosplay-Wettbewerb. Aber vor allem solltet ihr die Convention wegen vier ganz bestimmten Menschen besuchen. Die Anime-All-Stars treten nämlich auf der Max auf. Mit dabei sind Petra Scheser, Julia Scheser, Ron Van Lankeren und Frank Schindel, die als vier von vielen Leuten die Songs unserer Kindheit gesungen haben, nämlich die Songs von japanischen Zeichentrickserien. Mit meinen Freunden von unserer Fanpage werde ich natürlich auch vor Ort sein und viele Eindrücke dieser schönen Convention mitnehmen. Ganz besonders freue ich mich aber natürlich auf das Konzert der Anime Allstars. Ich hoffe ja echt, dass sie uns vielleicht etwas Neues bieten, weil ja am 23. Oktober, also einen Tag vor ihrem Auftritt, die neue CD rauskommt, auf der angeblich neue Anime-Songs drauf sein sollen. Bleiben wir gespannt. Vielleicht sehen wir uns ja dann auch auf der Max in Berlin. Tickets für Samstag, ja, muss ich so sagen, sind leider schon weg. Also guckt mal nach, was ihr dann trotzdem noch ergattern könnt. Also, wir freuen uns auf die Max in Berlin und jetzt hier natürlich auf den nächsten Sommersong. Beziehungsweise auf einen Song, ja, wo der Sänger sich wünscht, dass wir Sommer haben. Was ja auch ein bisschen zu dem heutigen Tag passt. Die ganze Zeit war schönes Wetter und heute ist der Tag mit meinem Sommerspecial, wo es regnet. Super. Also, Bock auf Sommer von Jan Perdue hier bei Kieltop auf Kiel FM. Bock auf

Like und Lockvogel mit einer Sekunde Sommer, die ich mir jetzt auch gerne wünsche. Hier ist Kieltop Radio und Blog. Das war's aber auch schon wieder mit dieser Show. Und ihr hört ja in der Regel Kieltop jeden Dienstag von 19 bis 21 Uhr. Ich sag mal so, bis zum 1. September bleibt es auch noch so. Aber am 8. September fällt die Sendung schon wieder aus, weil der offene Kanal, der ja jetzt Media Hub Kiel heißt, etwas anderes zu diesem Sendeplatz plant. Dann haben wir vom 15.09. noch den 22.09. und den 29.09., wo ihr natürlich auch wieder 2 Stunden Kieltop erwarten dürft. Ab Oktober ändert sich das aber. Dann gibt es nur noch 2-mal jeweils 1 Stunde im Monat. Also jeden 2. und 4. Dienstag läuft dann Kieltop nur noch 19 bis 20 Uhr aus privaten Gründen. Aber wenn ihr darüber mehr wissen wollt, klickt euch rein auf www.kieltop.de. Denn nur weil die Sendezeit sich reduziert, heißt es nicht, dass die Homepage sich reduziert. So, nächste Woche wiederhole ich das Interview mit dem Anime-Sänger Andy Basico, um nochmal auf das Thema Anime zurückzukommen. Und das lohnt sich auf jeden Fall einzuschalten, auch wenn das inzwischen schon online verfügbar ist. Aber nur hier bekommt ihr das ganze Paket. Also das heißt, rundum verpackt, also inklusive der ganzen Songs, über die wir reden, die natürlich auch dann gesendet werden, aber eben nicht hochgeladen werden können. 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Von 19 bis 21 Uhr sollten wir uns dann nicht, wie gesagt, im Kino sehen, denn Detektiv Conan, der neue Film, läuft. Also, verantwortlich für diese Sendung war Erik Wildfang aus Kiel. Ich verabschiede mich, sag bis nächste Woche. Und wir hören jetzt zum Schluss On the Beach von Sonic Palms. Bis dann.

So, seid recht herzlich willkommen zu Feelings Begin und wie letzte Woche schon angekündigt, kommt heute eine Restesendung. Jetzt sage ich mal richtig, eine Restesendung. Das Wort Wiederholung werde ich jetzt erstmal streichen. Ich sage jetzt nur noch Restesendung und da fange ich jetzt an mit der Gruppe Icehouse und dem Stück Crazy.

0: So, als nächstes geht's ab nach Stockholm. 1967. Jimi Hendrix. It's called Purple Haze.
1: The song named Purple Haze.

So, jetzt kommt das letzte Stück und ein Matthews fährt uns jetzt sozusagen raus aus dem Studio, raus in die Freiheit. Das Stück heißt Driver.

0: Ja, das war also die Restesendung heute und vielleicht war da irgendwas dabei für euch. Der eine und der andere wird bestimmt gesagt haben, ach ja, ich kann mich ja noch an die Hauptsendung erinnern damals, die mal damals lief, wo der Titel herstammt oder so weiter oder so ungefähr. Jedenfalls, nächste Woche kommt nochmal eine Nektar-Sendung, was Neueres von Nektar, aber eben anders abgemischt. Alte Titel auch, aber anders abgemischt und da freue ich mich schon drauf, euch die zu präsentieren. Und macht's einfach gut. Wieder verantwortlich für die Sendung heute war Wolfgang Pietsch und habt eine schöne Woche und bleibt gesund und tschüss.
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0: 13 Minuten nach 10.
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